0: einfach, dass es bei diesem Besuch vor allem um Wirtschaftsgespräche geht, um Hightech-Deals und Handelsfragen, aber natürlich auch um den Iran-Krieg. Trump will China um Hilfe bitten, um die Straße von Hormuz freizukriegen.
1: Im vierten Jahr in Folge macht die American Football League NFL mit einem regulären Saisonspiel in Deutschland halt, dieses Mal wieder in München. Schon seit einigen Wochen stehen die Detroit Lions als erstes Team fest. Nun ist auch der Gegner klar und das ist ein Kracher. Es ist der Super Bowl-Rekordsieger, die New England Patriots. Das Spiel in der Münchner Arena soll am 15. November ausgetragen werden.

0: In der Nacht ist es ziemlich grau und es regnet immer wieder. Die Temperaturen liegen so bei um die 3 Grad. Heute an Vatertag gibt es dann einen wirklich wilden Wettermix. Es ist Sonne mit dabei. Mal Schauer, mal Gewitter. In den Alpen, da schneit es ab 1500 Metern. Am meisten Sonne gibt's an den Küsten. Am Freitag bleibt es weiter launisch. Im Nordosten kommt die Sonne öfter mal raus. Sonst halten sich viele Wolken. Es sind Schauer mit dabei, auch Graupel und ordentlich Wind.
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0: Ich bin Katrin Steinberger. Die Bundesregierung will für den Einsatz von K.O.-Tropfen höhere Strafen. Das Bundeskabinett hat einen entsprechenden Gesetzentwurf beschlossen. Thomas Bockt berichtet aus Berlin.
2: Geplant ist, dass K.O.-Tropfen rechtlich so eingestuft werden wie eine Waffe oder ein gefährliches Werkzeug. Das heißt, wer sie etwa nutzt, um ein wehrloses Opfer zu vergewaltigen oder auszurauben, muss mit mindestens 5 Jahren Haft rechnen. Vergewaltigungen unter Einsatz von K.O.-Tropfen sind besonders hinterhältig und gefährlich, sagt Justizministerin Hubig. Und diese sexuelle Gewalt treffe vor allem Frauen.
0: In Würzburg hat am Abend der Deutsche Katholikentag begonnen. Zum Auftakt gab es einen Gottesdienst. Außerdem hat Bundespräsident Steinmeier eine Eröffnungsrede gehalten. Dabei hat er die Christen in Deutschland zu mehr Zuversicht und gesellschaftlichem Engagement aufgerufen. Bis Sonntag werden in Würzburg mehrere tausend Teilnehmer zu rund 900 Veranstaltungen erwartet. Es ist ein Treffen zweier Weltmächte. US-Präsident Trump ist in China. Dort trifft er sich heute mit Staatschef Xi Jinping. Es dürfte um Handelsfragen und Deals gehen, aber auch um die Lage in der Straße von Hormuz. US-Außenminister Rubio hofft, dass China hilft, den Konflikt mit dem Iran zu lösen. Präsident Trump will zwar mit Xi über den Iran sprechen, betonte aber, Hilfe brauche er keine. China ist ein wichtiger Partner des Iran.

0: vermutlich heute an Vatertag immer wieder Schauer und Gewitter. An den Alpen fällt ab 1500 Metern Schnee. An der Nordsee bleibt es öfter trocken, da kommt auch mal die Sonne raus. Es bleibt aber frisch und windig bei 10 bis maximal 16 Grad. Morgen bleibt es im Norden teils trocken, sonst gibt es wieder Schauer und auch Graupelgewitter. Am Wochenende wechselhaft. Im Süden regnet es länger, sonst auch mal sonnig und trocken mit Temperaturen bis 19 Grad.
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0: Ich bin Katrin Steinberger. Der Fahrplan für die geplanten Steuer- und Sozialreformen steht. Bis zur Sommerpause wollen Union und SPD ein großes Paket schnüren. Arbeitgeber und Gewerkschaften sollen mit einbezogen werden. Es ist ein großes Treffen geplant. Thomas Pockt fasst die Reaktionen zusammen.
2: Ob dieser Dialog zustande kommt und dann auch zu Kompromissen führt, ist fraglich. Die Arbeitgeber etwa sind nicht begeistert. Zuletzt habe man mit den Gewerkschaften nicht mal über flexiblere Arbeitszeiten sprechen können, sagt Verbandschef Kampeter. Und auch der Deutsche Gewerkschaftsbund ist skeptisch. DGB-Chefin Fahimi erwartet ernsthafte Gespräche. Man werde sicher nicht nur einfach zum Fototermin ins Kanzleramt kommen.
0: Heute am Vatertag findet in Berlin eine Demo gegen Gewalt von Männern statt. Die Initiative Männer gegen Gewalt hat sie organisiert. Grünen-Chef Banaschak ruft dazu auf, mitzumachen und sich klar gegen Gewalt an Frauen zu stellen. Das Thema gehe nicht nur Frauen, sondern besonders Männer etwas an, sagte er der Rheinischen Post. Banaschak hofft, dass viele Männer dabei sind, egal ob Schüler, Väter, Kollegen oder sogar der Bundeskanzler. Ist beim Ticketverkauf für die Fußball-WM alles mit rechten Dingen zugegangen? Das prüft der Generalstaatsanwalt von Kalifornien jetzt. Hintergrund sind Berichte, dass Fans für teure Plätze bezahlt, am Ende aber schlechtere Tickets bekommen haben. Die Sitzplatzkategorien sollen nach dem Kauf geändert worden sein. Die FIFA steht außerdem wegen der hohen und schwankenden Ticketpreise schon länger in der Kritik.

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1: Ungemütlich heute an Vatertag, immer wieder Schauer und Gewitter an den Alpen, fällt ab 1500 Metern Schnee. An der Nordsee bleibt es öfter trocken, da kommt auch mal die Sonne raus. Es bleibt aber frisch und windig bei 10 bis maximal 16 Grad. Morgen bleibt es im Norden teils trocken, sonst gibt es wieder Schauer und auch Graupelgewitter. Am Wochenende wechselhaft. Im Süden regnet es länger, sonst auch mal sonnig und trocken mit Temperaturen bis 19 Grad.
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1: Ich bin Katrin Steinberger. Guten Morgen. Die Bundesregierung hat den Weg für den Bau von neuen Gaskraftwerken freigemacht. Sie sollen einspringen, wenn Solar- und Windenergie zu wenig Strom erzeugen. Außerdem hat das Kabinett die Reform des Heizungsgesetzes beschlossen. Thomas Brockt mit den Einzelheiten.
2: Der Kompromiss sieht nun so aus: die Pflicht, dass bei neuen Heizungen mindestens 65% erneuerbare Energien eingesetzt werden müssen, fällt erstmal weg. Gas- und Ölheizungen sind weiter möglich. Ab 2029 muss aber ihr Anteil CO2-neutraler Brennstoffe wie etwa Bioöl immer größer werden. Umweltverbände und die Grünen warnen vor Rückschritten beim Klimaschutz.
1: Union und SPD ringen ja darum, wie die Einkommensteuer reformiert werden soll. Ein Vorstoß kommt jetzt vom grünen Haushaltspolitiker Andreas Audretsch. Er schlägt in der Rheinischen Post höhere Steuersätze für Vielverdiener vor. Konkret soll der Spitzensteuersatz ab 120.000 Euro auf 45% und ab 250.000 Euro auf 48% steigen. Zur Entlastung soll der steuerfreie Grundbetrag um 500 Euro erhöht werden. Es ist ein Treffen zweier Weltmächte. US-Präsident Trump ist in China. Dort trifft er sich heute mit Staatschef Xi Jinping. Es dürfte um Handelsfragen und Deals gehen, aber auch um die Lage in der Straße von Hormuz. US-Außenminister Rubio hofft, dass China hilft, den Konflikt mit dem Iran zu lösen. Präsident Trump will zwar mit Xi über den Iran sprechen, betonte aber, Hilfe brauche er keine. China ist ein wichtiger Partner des Iran.

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4: Das Oldie-Antenne-Wetter am Vatertag zwischen Nordsee und Bodensee meist bewölkt mit Schauern. Nur ab und zu kommt mal die Sonne raus. Die Temperaturen erreichen heute in Neumünster 12 Grad, in Duisburg und Stuttgart jeweils 11 Grad und in Halle an der Saale 14 Grad.
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4: Ich bin Arno Siegemund, es ist 6 Uhr. Guten Morgen. Nach der Landtagswahl in Sachsen-Anhalt schließt die CDU eine Zusammenarbeit mit der Linken formal zwar weiter aus, sieht aber Spielraum bei Abstimmungen im Einzelfall. Landesvize Schröder sagte, eine Minderheitsregierung mit wechselnden Mehrheiten sei möglich. Auch die Linke zeigt sich gesprächsbereit und sieht sich als zentrale Kraft, um eine Regierung unter Führung der AfD zu verhindern. In den Umfragen liegt die AfD in Sachsen-Anhalt klar vorn. Gewählt wird am 6. September. In der Ukraine sind in der Nacht erneut russische Angriffe gemeldet worden. Im ganzen Land heulten die Luftsirenen. Das Militär warnte vor anfliegenden Drohnen. Aus der Hauptstadt Kiew wurden Explosionen und beschädigte Gebäude gemeldet. In der Debatte um grundlegende Reformen fordert Arbeitgeberpräsident Dulger alle Seiten zu echten Veränderungen auf. Diese Bereitschaft sehe er aktuell bei Gewerkschaften und Teilen der SPD nicht. Die Koalition will bis zur Sommerpause ein großes Reformpaket schnüren, das die Themen Steuer, Arbeitsmarkt, Rente und Bürokratieabbau umfasst.
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6: Hallo, guten Morgen, schönen Feiertag und allerliebste Grüße an alle, die am Feiertag arbeiten. Ihr seid wirklich unsere Feiertagsheldinnen und Helden, unsere Wand. Und deswegen ist der erste Hit auch gleich mal für euch. Pink Floyd,

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wirklich eine Nummer zum Chillen. 10cc. I'm not in love. Das hoffe ich aber doch. Allen Papas alles Gute zum Vatertag. Vielleicht wird ja in den Küchen schon gewuselt für so ein schönes Vatertagsfrühstück. Gemütlich mit der Familie und später dann vielleicht mit den Jungs weiterziehen. Viel Spaß, Jacke mitnehmen. Wir sind ja immer noch in der Woche der Eisheiligen. Heute mit Bonifatius. 80er gleich für euch mit Queen. 90er mit Simply Red and Stars. Die Oldie-Antenne am Feiertag. Habt einen wundervollen Tag.

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4: Das Oldie-Antenne-Wetter am Vatertag zwischen Nordsee und Bodensee meist bewölkt mit Schauern. Nur ab und zu kommt mal die Sonne raus. Die Temperaturen erreichen heute in Neumünster 12 Grad, in Duisburg und Stuttgart jeweils 11 Grad und in Halle an der Saale 14 Grad.
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4: Ich bin Arno Siegemund, es ist 7 Uhr. Guten Morgen. Die schwarz-rote Koalition will das neue Heizungsgesetz noch vor der parlamentarischen Sommerpause durch den Bundestag bringen. Kritik kommt jetzt vom Nationalen Normenkontrollrat. Das ist der staatliche Bürokratie-TÜV für neue Gesetze auf Bundesebene. Behördenchef Göbel nennt das Vorhaben von Wirtschaftsministerin Reiche handwerklich schwach und praxisfern. Der Gesetzestext sei in weiten Teilen kaum verständlich. Mit dem Gesetz soll der Einbau neuer Gas- und Ölheizungen weiter möglich bleiben. In Deutschland machen Arbeitgeber in Stellenanzeigen im EU-Vergleich besonders selten konkrete Gehaltsangaben. Einer Auswertung der Jobplattform Indeed zufolge enthalten nur 12,5% der Anzeigen eine Information zum Verdienst. In Ländern wie Großbritannien, den Niederlanden oder Frankreich liegt der Anteil dagegen teils deutlich über 40%. 2 Wochen nach der Freilassung des mehrfach gestrandeten Buckelwals fehlt weiterhin jede Spur von dem Tier. Der angebrachte GPS-Sender sendet keine Signale. Auch dem Umweltministerium in Mecklenburg-Vorpommern liegen keine Daten vor. Dort werden nun mögliche rechtliche Schritte gegen die verantwortliche Privatinitiative geprüft.
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6: Guten Morgen in Vertretung für meinen lieben Kollegen Stefan Schwabeneder. Schönen Vatertag, dickes Herzchen an alle Papas. Christi Himmelfahrt, damit sind wir mit guter Planung voll drin in einem langen Wochenende. Und das ist der Sound mit Kaffee-Effekt für euren Donnerstagmorgen. George Harrison auf der Oldie-Antenne.

0: Guten Morgen mit der Oldie-Antenne. Vielleicht sind wir mit euch im Auto, dann fahrt vorsichtig. Vielleicht bei der Arbeit, dann danke fürs Stellunghalten am Feiertag. Vielleicht liegen wir aber auch neben euch im Bett. Und dann bin ich super gern diejenige, die jetzt die Schlummertaste am Wecker drückt.
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0: Ja, diese paar Minuten noch kuscheln, sich nochmal umdrehen, entspannt in den Tag starten. Geht ja nicht mit jedem Song, deswegen wählen wir von der Oldie-Antenne das sorgfältig aus. Und der hier ist perfekt. Alpha Will, Forever Young. Die paar Minuten extra, die es so richtig schön machen.

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12 M's sind's im Titel. 40 Mal wird insgesamt gesummt. Die Crash-Test-Dummies auf der Oldie-Antenne am Vatertag, Christi Himmelfahrt, Feiertag und Tag des Wanderns, also der Endgegner der Couch. Wenn's Wetter passt, dann raus mit euch. Es muss ja nicht immer die große Runde sein. Wir gehen auf jeden Fall mit so genialen Hits. Elvis Presley gleich in the Ghetto. Voll auf die 12 mit Bon Jovi. Und wir spielen die Songs mit so, so großem Kultfaktor. F.R. David, Words.

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1: Das Oldie-Antenne-Wetter am Vatertag zwischen Nordsee und Bodensee meist bewölkt mit Schauern. Nur ab und zu kommt mal die Sonne raus. Die Temperaturen erreichen heute in Neumünster 12 Grad, in Duisburg und Stuttgart jeweils 11 Grad und in Halle an der Saale 14 Grad.
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1: Ich bin Arno Siegemund, es ist 8 Uhr, guten Morgen. Altkanzlerin Merkel wirbt dafür, die Arbeit der Regierung trotz schlechter Umfragewerte fair zu beurteilen. Im Magazin Focus sagte sie, jeder Bürger solle mit Maß und Mitte schauen, was Union und SPD bereits geschafft hätten. Es sei ja nicht so, dass da gar nichts passiert sei. Die Regierung arbeite unter wirklich schwierigen Bedingungen wie den Kriegen in der Ukraine und im Iran, betonte Merkel. Die USA verzichten zur Fußball-WM auf eine sonst fällige Einreisekaution für Fans aus bestimmten Ländern. Das teilte das Außenministerium in Washington mit. Normalerweise müssen Bürger aus 50 Staaten, vor allem aus dem Nahen Osten und aus Afrika, bis zu $15.000 hinterlegen, um eine Überziehung des Visums zu verhindern. Für Anhänger der qualifizierten Teams entfällt diese Zahlung nun, sofern sie ein gültiges WM-Ticket vorweisen können. In Genf in der Schweiz ist ein blaugrüner Diamant aus Zentralafrika für 13,6 Millionen Franken versteigert worden. Das sind rund 15 Millionen Euro. Das Auktionshaus Christie's spricht von einem neuen Rekord für einen solchen Edelstein. Der 5,5 Karat Stein mit dem Namen Ocean Dream war zuvor auf 7 bis 10 Millionen geschätzt worden. Laut Auktionshaus trieben drei Bieter aus unterschiedlichen Weltregionen den Preis nach oben. Der Käufer bleibt aber anonym.
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3: Schönen Donnerstagmorgen. Stefan Schwabeneder kuriert seine Stimme noch schön aus. Wir starten gleich mal zur berühmten Santa Esmeralda. Ein echtes Wahrzeichen in Setenil de la Bosdegas in der Provinz Cadiz in Südspanien. Berühmt für die spitz zulaufende Bauweise mitten im Felsüberhang. Nein. Da habe ich euch jetzt was aufgebunden. Da ist mal kurz so der Fantasiehengst mit mir durchgegangen. Aber Santa Esmeralda, ich finde, das könnte auch ein Gebäude sein. Bei uns ist es aber ganz klar der Hit. Please don't let me be misunderstood.

Schönen Donnerstagmorgen mit der Oldie-Antenne. Christi Himmelfahrt, Vatertag. Das wäre es eigentlich, gell? Eine Impfung gegen Kater. Morgens nach dem Feiern aufwachen und zack, frisch im Kopf. Heute vor 230 Jahren gab es die erste Impfung. Der englische Landarzt Edward Jenner hat das mit Kuhpockenflüssigkeit gemacht, die den Menschen nicht schädigt, sondern vor dem Ausbruch der Pockenkrankheit schützt. Sensationell. 80er gleich für euch mit Madonna, 90er mit Nick Heyman, die Oldie-Antenne. Schönen Tag wünschen wir euch.

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Lobo auf der Oldie-Antenne am Feiertag. Das Tolle, alles ist entspannter. Die meisten von uns sind in einem langen Wochenende und in vielen Kinos wird die Premiere vorgezogen. Musikfans haben es schon lange im Kalender stehen. Wacken, Hurt Full of Metal, Doku über das legendäre Metal-Festival, Iron Maiden, Burning Ambition, Musikfilm über die britische Heavy-Metal-Band und zum Schmunzeln für alle Bayern-Fans, ein Münchner im Himmel. Also da rieche ich doch schon wieder Popcorn und Nachos bei euch. David Bowie jetzt auf der Oldie-Antenne mit China Girl.

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3: Das Oldie-Antenne-Wetter am Vatertag zwischen Nordsee und Bodensee meist bewölkt mit Schauern. Nur ab und zu kommt mal die Sonne raus. Die Temperaturen erreichen heute in Neumünster 12 Grad, in Duisburg und Stuttgart jeweils 11 Grad und in Halle an der Saale 14 Grad.
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3: Ich bin Arno Siegemund, es ist 9 Uhr. Guten Morgen. Der Iran ist nach den Angriffen der USA und Israels offenbar doch nicht so geschwächt wie gedacht. Nach Recherchen der New York Times und der Washington Post ist das iranische Raketenarsenal deutlich intakter als von der US-Regierung behauptet. Demnach sind 2/3 der Waffen noch da. Besonders brisant ist, dass Teheran erneut fast alle mehr als 30 Raketenstellungen an der Straße von Hormuz kontrolliert. US-Präsident Trump hatte zuvor immer wieder erklärt, die iranischen Raketen seien nahezu vollständig zerstört worden. Der Deutsche Städte- und Gemeindebund fordert von der Regierung mehr Pragmatismus und eine bessere Kommunikation. Hauptgeschäftsführer André Berghegger sagte den Funke-Zeitungen, die Menschen erwarten, dass das Land handlungsfähig sei und sich die Dinge spürbar verbessern. Dann seien sie auch zu vorübergehenden Belastungen bereit. Weltweit wird so wenig Wein getrunken wie seit fast 70 Jahren nicht mehr, so eine aktuelle Studie. Der Konsum sank im vergangenen Jahr auf 208 Millionen Hektoliter. Das sind 2,7% mehr als 2024 und 14% weniger als noch 2018. Gleichzeitig verschiebt sich der Markt. Es wird zwar weniger, dafür aber häufiger hochwertiger und teurer Wein getrunken.

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4: Das Oldie-Antenne-Wetter am Vatertag zwischen Nordsee und Bodensee meist bewölkt mit Schauern. Nur ab und zu kommt mal die Sonne raus. Die Temperaturen erreichen heute in Neumünster 12 Grad, in Duisburg und Stuttgart jeweils 11 Grad und in Halle an der Saale 14 Grad.
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4: Ich bin Arno Siegemund, es ist 10 Uhr, guten Tag. Heute feiern viele den Vatertag, aber im Kalender steht ja Christi Himmelfahrt. Matthias Nevers, was genau steckt hinter diesem kirchlichen Feiertag und wie ist daraus eigentlich der Vatertag geworden?
6: Also laut Bibel fuhr Jesus ja 40 Tage nach Ostern in den Himmel auf. Der Feiertag erinnert daran, seine irdische Mission ist erfüllt, er kehrt zurück zu Gott, seinem Vater. Und dieses Stichwort nutzten findige Männer schon im 19. Jahrhundert als Steilvorlage für gemeinsame Ausflüge. Die Tradition ist bis heute geblieben, auch wenn der religiöse Ursprung dabei oft auf der Strecke bleibt.
4: Wenige Tage nach einer kurzzeitigen Waffenruhe hat Russland die Ukraine mit einem der längsten Luftangriffe in mehr als 4 Jahren Krieg überzogen. In der Nacht wurde erneut Luftalarm im ganzen Land ausgelöst. Aus der Hauptstadt Kiew wurden Explosionen und viele Verletzte gemeldet. In der Debatte um grundlegende Reformen fordert Arbeitgeberpräsident Dulga alle Seiten zu echten Veränderungen auf. Diese Bereitschaft sehe er aktuell bei Gewerkschaften und Teilen der SPD nicht. Die Koalition will bis zur Sommerpause ein großes Reformpaket schnüren, das die Themen Steuer, Arbeitsmarkt, Rente und Bürokratieabbau umfasst.

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1: Das Oldie-Antenne-Wetter. Von der Küste bis zu den Alpen kann es immer wieder regnen. Ganz im Norden kommt auch mal die Sonne raus. Die Höchstwerte heute in Berlin 14, in Augsburg 13, in Lübeck 12 und in Münster 10 Grad. Morgen bleibt es dann meist wechselhaft mit weiteren Schauern. Im Norden und in Alpennähe zeitweise freundlich.
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1: Ich bin Arno Siegemund, es ist 11 Uhr, guten Tag. Altkanzlerin Merkel wirbt dafür, die Arbeit der Regierung trotz schlechter Umfragewerte fair zu beurteilen. Im Magazin Focus sagte sie, jeder Bürger solle mit Maß und Mitte schauen, was Union und SPD bereits geschafft hätten. Es sei ja nicht so, dass da gar nichts passiert sei. Die Regierung arbeite unter wirklich schwierigen Bedingungen wie den Kriegen in der Ukraine und im Iran, betonte Merkel. Der Deutsche Städte- und Gemeindebund fordert von der Regierung mehr Pragmatismus und eine bessere Kommunikation. Hauptgeschäftsführer André Berghegger sagte den Funke-Zeitungen, die Menschen erwarten, dass das Land handlungsfähig sei und sich die Dinge spürbar verbessern. Dann seien sie auch zu vorübergehenden Belastungen bereit. 2 Wochen nach der Freilassung des mehrfach gestrandeten Buckelwals fehlt weiterhin jede Spur von dem Tier. Der angebrachte GPS-Sender sendet keine Signale. Auch dem Umweltministerium in Mecklenburg-Vorpommern liegen keine Daten vor. Dort werden nun mögliche rechtliche Schritte gegen die verantwortliche Privatinitiative geprüft.

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3: Das Oldie-Antenne-Wetter. Von der Küste bis zu den Alpen kann es immer wieder regnen. Ganz im Norden kommt auch mal die Sonne raus. Die Höchstwerte heute in Berlin 14, in Augsburg 13, in Lübeck 12 und in Münster 10 Grad. Morgen bleibt es dann meist wechselhaft mit weiteren Schauern. Im Norden und in Alpennähe zeitweise freundlich.
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3: Ich bin Arno Siegemund, es ist 12 Uhr. Guten Tag. Innerhalb der schwarz-roten Koalition wächst der Druck zur Geschlossenheit. Der CDU-Arbeitnehmerflügel und der konservative SPD-Seeheimer Kreis fordern Union und SPD auf, ihren Dauerstreit zu beenden. CDR-Chef Radke mahnte im Spiegel, die Koalition solle sich auf Wachstum und den sozialen Frieden konzentrieren. Seeheimer Sprecher Limbacher kritisierte, derzeit prägten die lautesten und schrillsten das Bild der Regierung. Er wirbt für mehr Pragmatismus. Angesichts der wirtschaftlichen Probleme und des Iran-Kriegs brauche das Land große Reformen, die nur gemeinsam zu schaffen seien, so Limbacher. Wenige Tage nach einer kurzzeitigen Waffenruhe hat Russland die Ukraine mit einem der längsten Luftangriffe in mehr als 4 Jahren Krieg überzogen. In der Nacht wurde erneut Luftalarm im ganzen Land ausgelöst. Aus der Hauptstadt Kiew wurden Explosionen und viele Verletzte gemeldet. Siemens stärkt sein Bahngeschäft mit einem Zukauf in Italien. Der Münchner Technologiekonzern will mehrere Kerngeschäfte der Mermec-Gruppe übernehmen, einem führenden Anbieter von Bahnsignaltechnik. Der Kaufpreis soll rund 1 Milliarde Euro betragen.

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4: Das Oldie-Antenne-Wetter. Von der Küste bis zu den Alpen kann es immer wieder regnen. Ganz im Norden kommt auch mal die Sonne raus. Die Höchstwerte heute in Berlin 14, in Augsburg 13, in Lübeck 12 und in Münster 10 Grad. Morgen bleibt es dann meist wechselhaft mit weiteren Schauern. Im Norden und in Alpennähe zeitweise freundlich.
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4: Ich bin Arno Siegemund, es ist 13 Uhr. Guten Tag. Der Iran ist nach den Angriffen der USA und Israels offenbar doch nicht so geschwächt wie gedacht. Nach Recherchen der New York Times und der Washington Post ist das iranische Raketenarsenal deutlich intakter als von der US-Regierung behauptet. Demnach sind 2/3 der Waffen noch da. Besonders brisant ist, dass Teheran erneut fast alle mehr als 30 Raketenstellungen an der Straße von Hormuz kontrolliert. US-Präsident Trump hatte zuvor immer wieder erklärt, die iranischen Raketen seien nahezu vollständig zerstört worden. Altkanzlerin Merkel wirbt dafür, die Arbeit der Regierung trotz schlechter Umfragewerte fair zu beurteilen. Im Magazin Focus sagte sie, jeder Bürger solle mit Maß und Mitte schauen, was Union und SPD bereits geschafft hätten. Es sei ja nicht so, dass da gar nichts passiert sei. Die Regierung arbeite unter wirklich schwierigen Bedingungen wie den Kriegen in der Ukraine und im Iran, betonte Merkel. In Genf in der Schweiz ist ein blaugrüner Diamant aus Zentralafrika für 13,6 Millionen Franken versteigert worden. Das sind rund 15 Millionen Euro. Das Auktionshaus Christie's spricht von einem neuen Rekord für einen solchen Edelstein. Der 5,5 Karat Stein mit dem Namen Ocean Dream war zuvor auf 7 bis 10 Millionen geschätzt worden. Laut Auktionshaus trieben 3 Bieter aus unterschiedlichen Weltregionen den Preis nach oben. Der Käufer bleibt aber anonym.

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5: Das Oldie-Antenne-Wetter. Von der Nordsee bis ins Erzgebirge halten sich am Nachmittag Schauer. Lokal blitzt es kurz, dazwischen lugt die Sonne durch. 13 Grad in Chemnitz, 14 in Regensburg, 10 Grad in Essen und 11 in Hamburg. Morgen ähnlich wechselhaft mit Schauern und Gewitterböen.
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5: Ich bin Sophie Gareis, es ist 14 Uhr, guten Tag. Kein öffentlicher Streit mehr, sondern pragmatische Lösungen. Das fordern der CDU-Arbeitnehmerflügel und der konservative SPD-Flügel Seeheimer Kreis. Sie appellieren für einen Koalitionsfrieden. CDU-Politiker Radke sagte dem Spiegel, die Koalition müsse jetzt Wachstum erreichen und das ohne den sozialen Frieden im Land zu gefährden. Der deutsche Technologiekonzern Siemens baut sein Bahngeschäft in Italien aus. Das Unternehmen aus München will die Mermer-Gruppe übernehmen, einen führenden italienischen Anbieter von Bahnsignaltechnik. Damit will Siemens den Marktzugang in Italien ausbauen. Siemens ist momentan der wertvollste Konzern im deutschen Aktienindex DAX. Am Vatertag steigt jedes Jahr das Unfallrisiko. Das hat der Deutsche Verkehrssicherheitsrat mitgeteilt. Vor allem durch Alkohol steigt das Risiko von Unfällen um das Dreifache im Vergleich zu durchschnittlichen Tagen. Der ADAC warnt, schon der Konsum von geringen Mengen Alkohol hat Einfluss auf die Fahrtüchtigkeit.
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3: Das Oldie-Antenne-Wetter. Von der Nordsee bis ins Erzgebirge halten sich am Nachmittag Schauer. Lokal blitzt es kurz, dazwischen lugt die Sonne durch. 13 Grad in Chemnitz, 14 in Regensburg, 10 Grad in Essen und 11 in Hamburg. Morgen ähnlich wechselhaft mit Schauern und Gewitterböen.
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3: Ich bin Sophie Gareis, es ist 15 Uhr, guten Tag. Weil immer wieder öffentlich gestritten wird, kommt jetzt Kritik aus den eigenen Reihen der Koalition. Der CDU-Arbeitnehmerflügel und der konservative SPD-Flügel Seeheimer Kreis fordern das Bündnis auf, sich zusammenzureißen. Im Frühjahr hatte sich der Streit in der Koalition deutlich verschärft. Insbesondere geht es um notwendige Reformen und mögliche Entlastungen. Im Spiegel fordern Politiker von Union und SPD, dass die Koalition jetzt Kompromisse und pragmatische Lösungen findet. Zu Christi Himmelfahrt heute hat Papst Leo die weltweite Aufrüstung kritisiert. Bei seinem Besuch in einer Universität in Rom sagte das Oberhaupt der katholischen Kirche, die Welt sei momentan von den Kriegen und von der Sprache des Krieges entstellt. Leo warnte außerdem vor dem Einsatz von künstlicher Intelligenz bei Kriegen. Im DFB-Pokal der Frauen steigt in einer Stunde das Finale. Titelverteidiger FC Bayern München geht als klarer Favorit ins Rennen gegen die Fußballerinnen des VfL Wolfsburg. In Köln will der alte und neue deutsche Meister aus München heute das Double perfekt machen. Wolfsburg will das verhindern.
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5: Einen schönen Feiertag wünsche ich euch. Es ist kurz nach 15 Uhr und ich grüße natürlich von Herzen wieder die, die heute arbeiten müssen, ohne die sonst einfach nichts laufen würde. Für alle, ob frei oder nicht, ob es Vatertag ist, den ihr feiert oder einfach aus dem Fenster guckt, Elton John gleich. Slade und die 80er jetzt mit Tears for

Elton John hat sich ja nicht beschwert darüber, aber fand damals, dass Circle of Life der bessere Song im König der Löwen war. Der war damals auch für einen Oscar nominiert. Bekommen hätte er ihn vermutlich, also so oder so. 80er, 90er, Oldie-Antenne. Dazu die besten Oldies aller Zeiten mit Linda Ronstadt gleich und ihrem Signature-Hit, also der, für den sie am meisten bekannt ist. Chris Rea nimmt uns mit on the beach und hier ist Phil Collins mit einer kurzen, schnellen Nummer, aber so wirksam wie ein Energy-Shot.

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80er, 90er, Oldie-Antenne, ganz sanfte Nummer von Roxette. Hat einen schönen Himmelfahrtstag. Wir füllen ihn mit dem perfekten Feiertags-Soundtrack Foreigner. I Wanna Know What Love Is. Vorher September, mitten im Mai und eine der Mütter aller Roadtrip-Hits. Den Song haben wir Jonathan Cain zu verdanken, dem Keyboarder von Journey. Bevor der diesen Job hatte, war er pleite, frustriert und wollte seine Musikkarriere aufgeben. Dann wurde auch noch sein Hund angefahren und er musste sich Geld von seinem Vater leihen. Und der hat die wichtigen Worte gesagt. Hör nicht auf zu glauben. Den Satz hat er sich aufgeschrieben und dann später diesen Song draus gemacht. Don't stop believing.

80er, 90er, Uldi Antenne, Foreigner, I Want to Know What Love Is, dem Mick Jones, dem kreativen Kopf der Band, scheint es ja schlecht zu gehen. Der ist wohl fürchterlich krank, Alzheimer, Parkinson, also wir drücken die Daumen für ihn. Besser wird's wahrscheinlich nicht, aber vielleicht kann man ihm eine gewisse Erträglichkeit wünschen. Und natürlich ein großes Danke für die tolle Musik, die er uns geschenkt hat. Die besten Oldies ever begleiten euch durch den Feiertag. Hier sind die Kinks und Sunny Afternoon.

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2: Das Oldie-Antenne-Wetter. Zwischen Weser und Alpen haben wir einen Mix aus Wolken, freundlichen Abschnitten und teils kräftigen Schauern. Lokal gibt's Gewitter und heftige Böen. Höchstwerte heute in Düsseldorf 12 Grad, Erfurt 14, in Kiel und München 13 Grad. Morgen und Richtung Wochenende geht's weiter mit dem wechselhaften Schauerprogramm.
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2: Ich bin Jutta Ribrock, es ist 16 Uhr, guten Tag. US-Präsident Trump ist zu Besuch in China. Gemeinsam mit dem chinesischen Staatschef Xi Jinping forderte er dabei, dass die Straße von Hormuz offen bleiben müsse. Die für Energielieferungen wichtige Meerenge ist seit Beginn des Kriegs zwischen dem Iran und den USA und Israel blockiert. China und der Iran gelten als enge Partner. Altkanzlerin Merkel wirbt dafür, die Arbeit der Bundesregierung trotz schlechter Umfragewerte fair zu beurteilen. Im Magazin Focus sagte sie, jeder Bürger solle mit Maß und Mitte schauen, was Union und SPD bereits geschafft hätten. Die Regierung arbeite unter wirklich schwierigen äußeren Bedingungen, wie den Kriegen in der Ukraine und im Iran, betonte Merkel und wünschte ihr ausdrücklich Erfolg. Hochspannend wird's jetzt gleich im Frauenfußball. Die beiden besten deutschen Frauenmannschaften treten im Pokalfinale gegeneinander an. Der VfL Wolfsburg gegen den FC Bayern. Die Münchnerinnen stehen ja schon als deutsche Meisterinnen fest und könnten heute das Double klar machen.
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4: Kurz nach 16 Uhr am Donnerstag, Vatertag, Herrentag, Himmelfahrt. Gleich eine Folge zwischen den Zeilen. Da hören wir mal rein, worum es in den Hits geht, was die da singen. Gleich mit dem 90er One-Hit-Wonder, in dem es um eine Frau geht, der man als Mann am besten gar nicht erst begegnen sollte. Machen wir nach den Doobie Brothers, Tanita Tikaram und der Eruption-Version eines Hits über Regen, der nervt.

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0: Zucker, Zucker, Honig, das lässt doch was Süßes vermuten, ist aber in Wirklichkeit eine Warnung.
2: Sugar, sugar, honey,
0: es war einmal eine Frau, die hatte sehr viele Liebhaber. Sie musste nur mit den Fingern schnipsen und schon lagen ihr die Männer zu Füßen. Und wer sie liebt, sagt sie, wird mit Gold belohnt. So weit, so zuckersüß. Die Kehrseite allerdings, diese Frau ist eine Hexe. Und ein Mann, der sie verlassen will, lässt ihr böses Auge zum Vorschein kommen. Zucker, Zucker, Honig, siehst du nicht, wenn du gehst, wirst du sterben? Siehst du nicht, dass du ohne mich nicht leben kannst? Hex, Hex, Sugar, Sugar, Honey, die Cultured Pearls bei der Oldie-Antenne.

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Samstagnachmittag. Danke an alle, die heute arbeiten dürfen, müssen. Ansonsten habt bitte einen schönen Feiertag mit Harpo gleich. Vorher ein sanfter Hit von R.E.M. und Kult von Sandra Maria Magdalena.

80er, 90er Oldie-Antenne und dazu so großartige Oldies, über die wir uns immer wieder freuen. Wie über eine WhatsApp von einem richtig guten Freund von früher. Arvid Hammond am Donnerstag.

zu Frieda von ABBA im Hintergrund. War 31 Wochen in den Charts, ein riesiger Hit, ein Lieblings-Oldie. Und wo das rauskommt, gibt's noch sehr viel mehr. 80er, 90er, Oldie-Antenne, jetzt mit Mr. Mister. So viele Hits hatten die ja nicht eigentlich, ne? Also so große, aber es war das Lieblingsprojekt des Frontsängers Richard Page. Dem wurde erst angeboten, neuer Leadsänger von Toto zu werden. Wollte er nicht und dann sollte er Peter Cetera ersetzen bei Chicago. Nein, er wollte Mr. Mister sein. Hier ist einer der beiden wirklich bekannten 80er. Broken Wings war der eine, hier ist der andere.

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5: Das Oldie-Antenne-Wetter. Zwischen Weser und Alpen haben wir einen Mix aus Wolken, freundlichen Abschnitten und teils kräftigen Schauern. Lokal gibt's Gewitter und heftige Böen. Höchstwerte heute in Düsseldorf 12 Grad, Erfurt 14, in Kiel und München 13 Grad. Morgen und Richtung Wochenende geht's weiter mit dem wechselhaften Schauerprogramm.
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5: Ich bin Jutta Ribrock, es ist 17 Uhr, guten Tag. Bundespräsident Steinmeier hat auf dem Katholikentag in Würzburg die Bedeutung des Ehrenamts hervorgehoben. Das Ehrenamt beginne da, wo jemand an mehr denkt als nur an sich selbst, sagte Steinmeier bei einer Debatte auf dem 104. Katholikentag. Demokratie lebe auch durch Ehrenamtliche. Ohne sie wäre es hierzulande ärmer und kälter, so Steinmeier. Rund 30 Schiffe sind nach iranischen Angaben seit der vergangenen Nacht durch die Straße von Hormus gefahren. Es soll sich unter anderem um chinesische Schiffe handeln, das berichten iranische Medien. China und der Iran gelten als enge Verbündete. Die für Energielieferungen wichtige Straße von Hormus ist seit Beginn des Kriegs zwischen dem Iran und den USA und Israel blockiert. Dadurch ist auch bei uns zum Beispiel der Sprit teurer geworden. Die dänische Königin Margrethe ist mit Herzproblemen ins Krankenhaus eingeliefert worden. Das teilte das Königshaus mit. Es handele sich um einen Herzkrampf, der durch verengte Herzkranzgefäße entstehen kann. Die 86-jährige Margrethe sei müde, aber bei guter Laune, heißt es.
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7: Einen schönen Feiertag wünsche ich euch. Himmelfahrt, Vatertag, Herrentag. Und wenn ihr heute gearbeitet habt, weil es ohne euch eben nicht läuft, dann einen schönen Feierabend. Texas, Summer Sun gleich vorher, Sweet Home Alabama.

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Es ist Donnerstag, Himmelfahrt, der 13. Mai 2026. Fabrice Fab Morvan hat heute Geburtstag, wird 60, die eine Hälfte von Milli Vanilli. Ich habe mir gerade noch mal die Pressekonferenz angeguckt auf YouTube, wo sie doch zeigen wollten, dass sie selber auch singen konnten. Und als sie ihren Grammy zurückgegeben haben, das ist schon eine harte Nummer gewesen damals. Vielleicht kriegt Fab ja einen neuen Grammy. Das Hörbuch zu seinen Memoiren, The Real Story of Milli Vanilli, ist nominiert. Hier spricht er tatsächlich auch wirklich selbst. Wir feiern unsere Stars mit ihren Hits, in diesem Fall im weitesten Sinne Ende der 80er, ein internationaler Nummer 1-Hit.

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0: 80er, 90er, Uldie Antenne mit Mr. Big Wild World, der größte Hit und dann ausgerechnet von einer Band, die eigentlich für ihren harten Rock bekannt sein wollte. Die besten Uldies der Welt hier in der Playlist, gleich mit den Beach Boys, da bin ich so ein Fan von. Glaub, wegen denen brauche ich neue Ohren. Ich höre die immer sehr, sehr laut. Außerdem Prince Purple Rain. Und hier sind die 80er mit Tina Turner, Filmmusik aus Mad Max. 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

Purple Rain, das ist einfach ein wirklicher Meilenstein. Auf Platz 18 der besten Songs aller Zeiten, laut Rolling Stone Magazine. Und auf Platz 1 der besten Gitarren-Soli aller Zeiten. 80er, 90er, Oldie-Antenne Prince. Dazu die besten Oldies aller Zeiten. Jetzt mit den Three Degrees am Himmelfahrtstag. Sängerin Sheila Ferguson hat einen Wutanfall bekommen, als sie den zum ersten Mal gehört hat. Der Song sei lächerlich beleidigend, weil er so simpel ist. Millionen verkaufter Platten stimmten sie dann um.

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1: Das Oldie-Antenne-Wetter. Zwischen Weser und Alpen haben wir einen Mix aus Wolken, freundlichen Abschnitten und teils kräftigen Schauern. Lokal gibt's Gewitter und heftige Böen. Höchstwerte heute in Düsseldorf 12 Grad, Erfurt 14, in Kiel und München 13 Grad. Morgen und Richtung Wochenende geht's weiter mit dem wechselhaften Schauerprogramm.
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1: Ich bin Jutta Ribrock. Guten Abend. Der Vatertag heute war und ist hoffentlich für alle ein großer Spaß. Der Deutsche Verkehrssicherheitsrat ruft alle Feiernden dazu auf, das Auto stehen zu lassen. Am Vatertag steige das Risiko von Unfällen durch Alkohol um das Dreifache. Bundeskanzler Merz hat sich für eine grundlegende Modernisierung des EU-Haushalts ausgesprochen. In einer Welt im Umbruch sei es wichtig, die Finanzplanung der EU mehr auf militärische und wirtschaftliche Stärke auszurichten. Das sagte Merz in seiner Rede zur Verleihung des Karlspreises an den italienischen Politiker Mario Draghi in Aachen. Draghi hatte als Präsident der Europäischen Zentralbank eine wichtige Rolle für die Stabilität des Euro gespielt. In Genf ist ein leuchtend blaugrüner Diamant aus Zentralafrika für 13,6 Millionen Franken versteigert worden, rund 15 Millionen Euro. Das Auktionshaus Christie's spricht von einem Rekord für einen solchen Edelstein. Für den 5,5 Karat Stein mit dem Namen Ocean Dream trieben laut Christie's drei Bieter aus unterschiedlichen Weltregionen den Preis nach oben.
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3: Hallo, es ist kurz nach 18 Uhr. Einen schönen Himmelfahrtstag, Vatertag, Herrentag, falls ihr noch was mitkriegt. Herzlich willkommen in der Show, falls ihr gerade erst dazu gestoßen seid. Und Prost, Barbara Streisand haben wir gleich in der Playlist. Woman in Love, vorher einen sehr ulkigen 90er von OMC, ein One-Hit-Wonder und ein Mehrfach-Hit-Wonder. Wirklich eine unglaublich tolle Band. Hören wir jetzt zum Start in diese Stunde mit Supertramp. Give a little bit bei der Oldie-Antenne.

80er, 90er, Oldie Antenne mit Barbara Streisand, Woman in Love. Ich finde, es ist so eine coole Braut. Die hätte ich gerne mal kennengelernt. Ich habe sie einmal gesehen in Berlin in der Waldbühne. Sie hat ganz toll moderiert, auch richtig lustige Gags gemacht, hat aber, und das konnte jeder sehen, jedes Wort abgelesen, weil das auf einer großen Tafel alles aufgeschrieben war, was sie erzählt hat. Aber eine unfassbar tolle Stimme, eine unglaublich tolle Ausstrahlung. Toto haben wir gleich und Afrika, noch mehr 80er, dann haben wir einen grandiosen Oldie von Show Wadi Wadi und hier sind die Stones und Satisfaction.

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Archer, 80er, 90er, Oldie-Antenne, Sleeping Satellite, hat so ein bisschen was von einem Kinderlied, oder? So was ganz, ja, was Angenehmes, was, ja, so wie so eine Couchdecke, in die man sich schön kuscheln kann. Mein Name ist Gerlinde Jenicke, ich wünsche euch einen ganz, ganz tollen Himmelfahrtstag. Wer schlau ist, hat sich den Tag morgen auch noch freigenommen. Wer nicht so schlau ist, ja, der hört mich dann auch wieder morgen um diese Uhrzeit. Ich freue mich, dass wir zusammen sind. Gordon Lightfoot ist gleich nochmal ganz entspannt hier für uns in der Playlist. Marvin Gaye haben wir vorher und CCR, einer der besten Oldies aller Zeiten. Looking out my back door.

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1: Das Oldie-Antenne-Wetter. Zwischen Nordsee und Bodensee zieht ein windiger Schauermix übers Land. Dabei kann es auch kräftige Böen, Gewitter und Hagel geben. In der Nacht Schauer im Süden, sonst oft klar und stellenweise Bodenfrost. Morgen bleibt es wechselhaft, im Nordosten etwas ruhiger. Höchstwerte morgen in Hannover 14 Grad, Aachen 12, Berlin 15 und Berchtesgaden 11 Grad.
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1: Ich bin Jutta Ribrock. Guten Abend. Jubel in München, Enttäuschung in Wolfsburg. Im Pokalfinale der Fußballfrauen hat der FC Bayern München den VfL Wolfsburg mit 4:0 geschlagen. Die Münchnerinnen machen damit das Double klar, nachdem sie sich schon vorzeitig die Meisterschaft gesichert hatten. Für VfL-Spielführerin Alexandra Popp bedeutet das, sie beendet ihre großartige Karriere ohne einen Titel in dieser Saison. Protest statt Bollerwagen. Zahlreiche Menschen haben am Vatertag gegen Gewalt gegen Frauen demonstriert, unter anderem in Hamburg und in Berlin. Allein in der Bundeshauptstadt kamen rund 800 Menschen zusammen. Auf Transparenten stand, neue Männer braucht das Land oder more feelings, less violence. Mehr Gefühle, weniger Gewalt. Bundespräsident Steinmeier hat auf dem Katholikentag in Würzburg die Bedeutung des Ehrenamts hervorgehoben. Das Ehrenamt beginne da, wo jemand an mehr denkt als nur an sich selbst, sagte Steinmeier bei einer Debatte auf dem 104. Katholikentag. Demokratie lebe auch durch Ehrenamtliche, so Steinmeier.
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3: Hallo, herzlich willkommen in der Show, wenn ihr gerade erst dazugestoßen seid. Und Prost, falls ihr heute richtig wirklich Vatertag, Herrentag feiert. Himmelfahrt ist heute. Und wir freuen uns auf Cher gleich in der Playliste. Das sind die 90er. Vorher 10cc mit so ein bisschen Urlaubsgefühl. Und das sind Genesis, Land of

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2: Ich werde immer auf dich Acht geben. Schön, oder? Nee, so ist das hier nicht gemeint. Der Text ist eigentlich sehr gruselig. Sie hat ihn verlassen. Er träumt von ihr. Ihm ist kalt ohne sie. Er weint ohne sie. So weit, so normal. Aber dann kommt eben: jeden deiner Atemzüge, jeder deiner Bewegungen, jeden Schritt, den du machst, werde ich beobachten. Kannst du nicht verstehen, dass du zu mir gehörst? Jeden Tag, jedes Wort, das du sprichst, jedes unechte Lächeln. So geht's immer weiter. Ich werde dich bei allem, was du tust, beobachten. Tag und Nacht. Every Breath You Take, The Police bei der Uldi-Antenne.

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80er, 90er, Oldie-Antenne mit einem Hit von Roxette, der gar nicht so oft läuft, aber ist wunderschön. Fading like a flower. Habt einen schönen Donnerstag, schönen Feierabend, falls ihr heute gearbeitet habt. Soll es ja auch geben heute zum Himmelfahrtstag, Vatertag, Herrentag. Queen haben wir gleich, I want it all. Vorher einen der besten Oldies aller Zeiten mit den Monkees und Daydream Believer. Und hier sind Tears for Fears.

80er, 90er, Oldie-Antenne mit Queen, I want it all. Ach, das macht doch einfach Spaß. Dieses Programm ist ein bisschen wie eine Wundertüte. Man weiß nie, was als nächstes passiert. Ich weiß es schon ein bisschen. Deswegen kann ich für euch in die Zukunft gucken. Zum Beispiel jetzt genießen wir einen Hit von Barry Manilow. Ist einer der besten Oldies aller Zeiten. Sollte eigentlich Brandy heißen, aber es gab irgendwie schon einen anderen Brandy-Song. Und da wollte man nicht, dass es eine Verwechslung gibt. Also hat er eine Mandy draus gemacht.

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1: Das Oldie-Antenne-Wetter. Zwischen Nordsee und Bodensee zieht ein windiger Schauermix übers Land. Dabei kann es auch kräftige Böen, Gewitter und Hagel geben. In der Nacht Schauer im Süden, sonst oft klar und stellenweise Bodenfrost. Morgen bleibt es wechselhaft, im Nordosten etwas ruhiger. Höchstwerte morgen in Hannover 14 Grad, Aachen 12, Berlin 15 und Berchtesgaden 11 Grad.
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1: Ich bin Jutta Ribrock. Guten Abend. Das Pokalfinale zwischen Deutschlands besten Frauenfußballmannschaften ist entschieden. Der FC Bayern besiegt den VfL Wolfsburg in Köln mit 4:0. Damit machen die Münchnerinnen nach der vorzeitigen Meisterschaft das Double perfekt. Bundeskanzler Merz hat sich für eine grundlegende Modernisierung des EU-Haushalts ausgesprochen. In einer Welt im Umbruch sei es wichtig, die Finanzplanung der EU mehr auf militärische und wirtschaftliche Stärke auszurichten. Das sagte Merz in seiner Rede zur Verleihung des Karlspreises an den italienischen Politiker Mario Draghi in Aachen. Draghi hatte als Präsident der Europäischen Zentralbank eine wichtige Rolle für die Stabilität des Euro gespielt. Der Vatertag heute war und ist hoffentlich für alle ein großer Spaß. Der Deutsche Verkehrssicherheitsrat ruft alle Feiernden dazu auf, das Auto stehen zu lassen. Am Vatertag steige das Risiko von Unfällen durch Alkohol um das Dreifache.

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3: In der Nacht ist es im Norden und der Mitte ruhiger, im Süden regnet es weiter, in den Alpen rieselt Schnee. Die Temperaturen sinken ordentlich, stellenweise gibt es Nebel und Bodenfrost. Morgen zeigt sich der Norden teils freundlich, sonst mischen Wolken, Schauer und sogar Graupelgewitter mit. Im Osten wird es am wärmsten mit bis zu 17 Grad. Samstag bleibt es launisch, Sonne, Schauer, an den Alpen Dauerregen und oben Schnee. Am Sonntag ist es meistens freundlich, nur im Südosten hält sich die Wolkendecke noch mit einzelnen Schauern.
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3: Ich bin Helen Martin. Chinas Staatschef Xi hat den USA Hilfe im Iran-Konflikt angeboten, zumindest laut US-Präsident Trump. Der hat dem Sender Fox News gesagt, dass Xi auf ein baldiges Abkommen hofft. Dabei geht es auch um die Öffnung der Straße von Hormuz. Der Iran hält die Meerenge weiter blockiert, hat aber mehrere chinesische Schiffe durchfahren lassen. China ist der größte Abnehmer von iranischem Öl. Beide Länder pflegen eine Partnerschaft. Die Umfragewerte der Bundesregierung und des Kanzlers sind im Keller und dann gibt es immer wieder öffentlichen Streit. Die schwarz-rote Koalition hat gerade viele Baustellen. Deshalb kommt auch aus den eigenen Reihen scharfe Kritik. Bekommt endlich den Hintern hoch und konzentriert euch darauf, was wirklich wichtig ist, hat zum Beispiel der Vorsitzende des CDU-Arbeitnehmerflügels Radke im Spiegel gefordert. Und auch aus der SPD kommen Forderungen an die Regierung, den öffentlichen Streit zu beenden und stattdessen zu machen. Die Fußballerinnen des FC Bayern München haben nach der deutschen Meisterschaft auch den DFB-Pokal gewonnen. Bereits zum dritten Mal in der Vereinsgeschichte. Das Team besiegte im Pokalfinale den VfL Wolfsburg mit 4:0. Die Münchnerin Julia Quinn sagte danach im ZDF:
4: Gerade in der zweiten Halbzeit haben wir, glaube ich, immer mehr es geschafft, auch unser Spiel durchzuziehen. Schöne Tore erzielt, am Ende dann 4 an der Zahl und einfach rundum ein schöner Nachmittag. Mega geile Kulisse, es macht einfach mega, mega viel Spaß mit der Mannschaft.
3: Für Alexandra Popp war es dagegen ein bitterer Nachmittag. Die 35-Jährige hätte sich gerne mit einem Titel von Wolfsburg verabschiedet. Sie wechselt nämlich nach Dortmund.

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3: Heute Nacht ist es im Norden und in der Mitte Deutschlands ruhiger. Im Süden regnet es weiter und an den Alpen rieselt sogar teilweise Schnee. Die Temperaturen sinken ordentlich. Gebietsweise gibt es Nebel oder auch Bodenfrost. Morgen im Norden oft freundlich, ansonsten durchwachsener. Da mischen sich Schauer und teilweise auch Graupelgewitter drunter. Im Osten, da wird's am wärmsten mit bis zu 17 Grad. Am Samstag recht launisch, Sonne, Schauer und an den Alpen Dauerregen, weiter oben auf den Gipfeln Schnee. Und am Sonntag dann meistens freundliches Wetter, nur im Südosten. Da sind wieder einzelne Schauer mit dabei.
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3: Ich bin Yves Simon. Zum Vatertag haben in Berlin mehrere hundert Menschen gegen Gewalt an Frauen und queeren Menschen demonstriert. Unter dem Motto Männer gegen Gewalt wollten die Teilnehmenden, vor allem Männer, dazu aufrufen, bei sexistischem oder übergriffigem Verhalten nicht wegzuschauen. Mehr dazu von Soltan Sovali.
4: Bei der Demo am Brandenburger Tor waren vor allem Männer dabei. Die Initiative dahinter sagt, Männer seien in der Debatte über sexualisierte Gewalt oft noch viel zu leise. Deshalb wollten die Teilnehmer am Vatertag ganz bewusst zeigen, das Thema geht eben nicht nur Frauen etwas an. Gefordert werden unter anderem mehr Geld für Frauenhäuser und bessere Hilfe für Betroffene.
3: Bundespräsident Steinmeier hat sich auf dem Katholikentag in Würzburg für das Ehrenamt stark gemacht. Demokratie geht aus Steinmeiers Sicht nicht ohne gesellschaftlichen Zusammenhalt. Und der eben lebt vom Ehrenamt, wie das Staatsoberhaupt gesagt hat. Steinmeier hat außerdem mehr Anerkennung für Ehrenamtliche gefordert. Stattdessen würden Feuerwehrleute oder auch Rettungssanitäter angefeindet. Das hat Steinmeier als Schande bezeichnet. Die Fußballerinnen des FC Bayern München haben das Double geholt und das schon das zweite Jahr in Folge. Im DFB-Pokalfinale haben sie Wolfsburg vor Rekordkulisse in Köln mit 4:0 geschlagen. Damit verderben sie Alexandra Popp den Abschied vom VfL. Die 35-Jährige wechselt zu Borussia Dortmund.

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1: Heute Nacht ist es im Norden und in der Mitte Deutschlands ruhiger. Im Süden regnet es weiter und an den Alpen rieselt sogar teilweise Schnee. Die Temperaturen sinken ordentlich. Gebietsweise gibt es Nebel oder auch Bodenfrost. Morgen im Norden oft freundlich, ansonsten durchwachsener. Da mischen sich Schauer und teilweise auch Graupelgewitter drunter. Im Osten, da wird es am wärmsten mit bis zu 17 Grad. Am Samstag recht launisch, Sonne, Schauer und an den Alpen Dauerregen, weiter oben auf den Gipfeln Schnee. Und am Sonntag dann meistens freundliches Wetter, nur im Südosten. Da sind wieder einzelne Schauer mit dabei.
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1: Ich bin Yves Simon. Im Iran-Krieg bringt sich jetzt offenbar auch China als Vermittler ins Spiel. US-Präsident Trump hat das in einem Interview mit dem TV-Sender Fox News gesagt. Demnach soll Staatschef Xi Jinping Hilfe angeboten haben, um eine Einigung zu erreichen. Für uns berichtet aus Washington Tina Eck.
3: In Peking gibt's viel Einigkeit, vor allem auch über freie Schifffahrt in der Straße von Hormuz. Trump versicherte im Interview auf Nachfragen, dass Xi wirklich gesagt habe, dass er gerne helfen würde bei einer Einigung im Iran-Krieg und bei der Öffnung der wichtigen Meerenge. China gilt als wichtigster Importeur von iranischem Öl und ist deswegen auch besonders an einer Öffnung der Handelsstraße interessiert.
1: Auf Kuba spitzt sich die Energiekrise zu. Hunderte Menschen haben in der Hauptstadt Havanna ihre Wut deutlich gemacht wegen der massiven Stromausfälle dort, die es fast jeden Tag gibt. Einige haben auch Barrikaden angezündet. Laut dem kubanischen Energieminister hat das Land mittlerweile weder Heizöl noch Diesel. Die Fußballerinnen des FC Bayern München haben nach der deutschen Meisterschaft jetzt auch den DFB-Pokal gewonnen. Im Finale in Köln haben sie Rekordpokalsieger VfL Wolfsburg klar und deutlich besiegt mit 4:0. Die Tore haben Georgia Stanway per Elfmeter erzielt, Pernille Harder, Momoko Taniqua und Arina Caruso. Für die Bayern ist es nach 2012 und 2025 der dritte Pokalsieg und das zweite Double hintereinander.

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1: Die Nacht im Land ist sehr wechselhaft, es ziehen immer wieder Regenschauer durch. Es ist auch ordentlich windig an einigen Stellen. Am frühen Morgen hält es dann im Nordosten ein bisschen auf, auch an der See. Ansonsten bleiben die Wolken aber dicht. Am Freitag folgen weitere Schauer, teilweise sind auch Gewitter mit dabei. Und nur teilweise schafft es die Sonne auch mal durch bei Temperaturen zwischen 11 und 17 Grad. Samstag dann ruhiger und am Sonntag wieder deutlich freundlicher.
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1: Ich bin Yves Simon. Beim Katholikentag in Würzburg haben Spitzenpolitiker zu mehr Zuversicht und Zusammenhalt in der Gesellschaft aufgerufen. Bundespräsident Steinmeier zum Beispiel erinnert daran, dass Deutschland schon viele Krisen gemeistert hat. Das macht aus seiner Sicht Mut für die nächsten Jahre. Bundesinnenminister Dobrindt hat mehr Leistungsbereitschaft gefordert. Bis zum Sonntag sind 900 Veranstaltungen geplant, von Gottesdiensten über politische Debatten bis hin zur Aufarbeitung sexualisierter Gewalt in der Kirche. Heute am Freitag kommt auch Bundeskanzler Merz. Nach dem Hantavirus-Ausbruch auf einem Kreuzfahrtschiff wollen die Wissenschaftler genau untersuchen, wo das Virus hergekommen ist. Dafür reisen sie nach Argentinien, denn in einer Hafenstadt war der Startpunkt der Kreuzfahrt. Die Experten wollen prüfen, ob dort Nagetiere vorkommen, die das Virus übertragen haben könnten. Die Bundesliga-Fußballerinnen des FC Bayern München haben nach der deutschen Meisterschaft auch den DFB-Pokal gewonnen. Das Team hat im Pokalfinale den VfL Wolfsburg besiegt mit 4:0. Soy Tasovali berichtet.
3: Sportlich hatte Bayern spätestens nach der Pause alles im Griff. Von mehr als 46.000 Fans in Köln trafen Stanway, Harder, Tanikawa und Caruso für die Münchnerinnen. Die Party im Anschluss war groß. Für Wolfsburg war es trotzdem ein emotionaler Nachmittag. Alexandra Popp stand nach ihrer Verletzung erstmals wieder auf dem Platz und spielte ihr wahrscheinlich letztes Pokalfinale.

0: Nacht im Land ist sehr wechselhaft. Es ziehen immer wieder Regenschauer durch. Es ist auch ordentlich windig an einigen Stellen. Am frühen Morgen hält es dann im Nordosten ein bisschen auf, auch an der See. Ansonsten bleiben die Wolken aber dicht. Am Freitag folgen weitere Schauer, teilweise sind auch Gewitter mit dabei und nur teilweise schafft es die Sonne auch mal durch bei Temperaturen zwischen 11 und 17 Grad. Samstag dann ruhiger und am Sonntag wieder deutlich freundlicher.
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0: Ich bin Yves Simon. Zum Vatertag haben in Berlin und Hamburg hunderte Männer gegen Gewalt an Frauen demonstriert. In Berlin, da spricht die Polizei zum Beispiel von rund 800 Teilnehmern. Die Initiative Männer gegen Gewalt fordert zum Beispiel mehr Geld für Frauenhäuser, Prävention und auch Betroffenenhilfe, sowie die Umsetzung des Grundsatzes nur Ja heißt Ja im Sexualstrafrecht. Die US-Küstenwache meldet einen großen Schlag gegen den Drogenschmuggel. Vor der Küste Kolumbiens, da wurden gleich 3 Boote gestoppt. An Bord waren um die 2,8 Tonnen Kokain und das im Wert von mehr als 45 Millionen US-Dollar. Insgesamt sollen die sichergestellten Drogen über 61 Millionen Dollar wert sein. Ein Boot wurde zum Beispiel per Schuss auf den Antrieb gestoppt. Die Frauen des FC Bayern München haben das Double perfekt gemacht. Nach der Meisterschaft haben sie jetzt auch den DFB-Pokal gewonnen. Im Finale in Köln haben die Münchnerinnen den VfL Wolfsburg klar besiegt mit 4:0. Julia Quinn im ZDF.
2: Ich glaube, wenn 2 solche Mannschaften aufeinandertreffen, ist es klar, dass es nicht in der ersten Halbzeit entschieden wird. Einfach rundum ein schöner Nachmittag, mega geile Kulisse. Es macht einfach mega, mega viel Spaß mit der Mannschaft.
0: Ein nicht ganz so toller Abend war es für Alexandra Popp. Sie wechselt jetzt mit einer Pleite im Rücken im Pokalfinale vom VfL Wolfsburg zu Borussia Dortmund.

0: Die Nacht im Land ist sehr wechselhaft, es ziehen immer wieder Regenschauer durch. Es ist auch ordentlich windig an einigen Stellen. Am frühen Morgen hält es dann im Nordosten ein bisschen auf, auch an der See. Ansonsten bleiben die Wolken aber dicht. Am Freitag folgen weitere Schauer, teilweise sind auch Gewitter mit dabei. Und nur teilweise schafft es die Sonne auch mal durch bei Temperaturen zwischen 11 und 17 Grad. Samstag dann ruhiger und am Sonntag wieder deutlich freundlicher.
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0: Ich bin Yves Simon. Im Konflikt um die Straße von Hormuz könnte China eine aktivere Rolle spielen. Laut US-Präsident Trump hat Chinas Staatschef Xi Jinping angeboten, im Iran-Krieg zu vermitteln. China ist der wichtigste Abnehmer iranischen Öls und deswegen auch besonders betroffen. Trump zufolge hat Xi zugesichert, keine weitere militärische Ausrüstung an den Iran zu liefern. Eine Bestätigung aus Peking dafür gibt es allerdings nicht. In Großbritannien steckt die Regierung in der Krise. Nach den schwachen Kommunal- und Regionalwahlergebnissen wächst der Druck auf Premier- und Labour-Chef Starmer. Aus Protest ist Gesundheitsminister Streeting zurückgetreten. In seinem Schreiben wirft er der Parteiführung Führungslosigkeit und auch fehlende Vision vor. Mehr als 80 Labour-Abgeordnete haben sich schon gegen Starmer gestellt, etwa 110 aber unterstützen ihn laut Medienberichten. Einen Rücktritt lehnt der Premier bisher ab. Bei den Männern steht das Pokalfinale erst nächste Woche an. Bei den Frauen, da hat der FC Bayern das Double schon fix eingetütet, also Meisterschaft und Pokalsieg. Die Münchnerinnen haben im Pokalfinale in Köln mit 4:0 gegen den VfL Wolfsburg gewonnen. Dazu Sophia Kleinherne vom VfL im ZDF.
2: In meinen Augen ist das Ergebnis eindeutiger als das Spiel oder zumindest die Spielphasen es gezeigt haben.
0: Und das Finale bei den Männern, das ist dann am Samstag in einer Woche. Der FC Bayern trifft dann auf den VfB Stuttgart.